Lesung aus dem Brief des Apostels Paulus an die Römer. Das Reich Gottes ist nicht Essen und Trinken, es ist Gerechtigkeit, Friede und Freude im Heiligen Geist. Und wer Christus so dient, wird von Gott anerkannt und ist bei den Menschen geachtet. Lasst uns also nach dem streben, was zum Frieden und zum Aufbau der Gemeinde beiträgt.

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2: Du bist das Licht der Welt, leuchte uns an diesem Tag.
1: Illumina oculos nostros Domine.
2: Du bist die ewige Weisheit, schenke uns Einsicht und Geduld.
1: Illumina oculos nostros Domine.
2: Du gibst Kraft, die Last des Tages zu tragen, hilf uns, dir großherzig zu dienen.
1: Illumina oculos nostros Domine.
2: Du lenkst unser Denken, Fühlen und Tun, lass uns deiner Weisung folgen.
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